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2: Schönen guten Morgen. Mit aktuellen Akzident auf der A3er Richtung Stadt, hier steht links Centre. Hier konnten drei Autos sich zu parken. Die Verholspur ausblockiert ist sich, die ist also auf der Platz. Das kumuliert sich nur am ganzen Berufstrafik auf der A3, so aktuell einen rund 8 Kilometer Stau. Akzidente noch logisch geschieht auf der A1 der Richtung Stadt, zwischen dem Tunnel Hofer und dem Gasbrücher Kreuz. Auch hier konnten drei Autos sich zu parken. Noch die stehen hier auf der Überholspur, geht aktuell mit los 4 Runden. Dann haben wir einen Kamionett und Pann auf der A4er Richtung Hollerisch und Zessinger Kreuz, die steht auch auf der Panne. Von der Polizei kurz noch gemeldet, ein Kanaldeckel, den an die Straße rauskommt, zu Bieles an der Rue de Lisine auf der Hecht vom Haus Nummer 50. Also besonders gut aufpassen, nicht, dass er dort ein Loch gerät. Dort ist viel Schweinhummer am CR 149 zwischen Buß und Stadt Bredemis. Das bleibt hier auf der Fußspur. Auch schauen Sie auf der A6 in Richtung Aarau zwischen Mama an der Erde Kapellen. So wie alle Morgen ist heute die Verholspur gesperrt. Pass also oben mit Lös, wenn ihr auf den Platz 9 erwiesen.
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2: Ja, effektiv mit aktuell noch immer pur Probleme, einen anderen Accident auf der A1 in Richtung Stadttisch, das sucht ihr an der Opferkirche Birsch. Ein Auto hier am Kut, Bahnspur an die Rätspur, sie weiterhin blockiert, mit aktuell rund 6 km Rückstau auf der A1 und noch 6 km auf der A7. Da braucht ihr morgen definitiv noch ganz viel Geduld. Schauen Sie, haben wir dann noch auf der A6 in Richtung Areltisch Mama an der Erde Kapellen, hier ist die Überholspur gesperrt. Aktuell sucht noch immer Kaminett und dann auf der A4 in Richtung Hollerisch und Zeisinger Kreuz, sich weiterhin auf der Bahnspur. Schauen Sie mobil, haben wir A3 in Richtung Peting zwischen Ehlering und Deferding, hier ist die Rätspurplätze weiß zu. Auch schon hier auf der A7 in Richtung Norden zwischen dem Tunnel Gößler Birsch und dem Rost. Auch hier ist die Verholspur gesperrt, was aber mit Lösung in den Plätzen einer Wiese.
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7: Und noch haut reden zwar vielleicht nicht mehr gerade so viel wie gestern, mit muss aber den ganzen darüber mit Schauern gerechnet gehen. 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
3: 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Wir haben erstmal gesagt, wir machen keine persönlichen Auseinandersetzungen. Es ging also nie um Schneider gegen Schweizer oder umgekehrt, sondern wir haben unsere Themen in den Vordergrund gestellt. Das waren vor allen Dingen Bildung, Gesundheit, Wirtschaft, aber auch innere Sicherheit und das große Thema auch kommunale Finanzierung. Und das waren die Themen, die bei den Menschen dann auch angekommen sind. Und deswegen war ich sehr zufrieden, wie das Ergebnis dann auch am Ende war. Das hat sich die letzten Wochen und Monate vorher schon abgezeichnet. Ich merkte das auch in persönlichen Gesprächen, dass wir da wirklich gut unterwegs waren. Und von daher bin ich wirklich froh und dankbar, dass wir mit so einem guten Ergebnis jetzt rausgekommen sind und die Landesregierung anführen.
0: Sie haben in der Tat einen Wahlkampf geführt ohne aggressiven Ankündigungen und Spitzen gegen Ihre politischen Gegner. War das das Erfolgsrezept in Ihren Augen?
3: Das ist, glaube ich, eine Vielzahl von verschiedenen Punkten, die dann zum Erfolg am Ende führen. Aber es ist nicht mein Naturell, dass ich gegen jemanden Wahlkampf mache. Und ich bin auch überzeugt, dass die Menschen im Land das auch gutiert haben, dass wir einen sehr sauberen Wahlkampf gemacht haben, der wirklich Themen geprägt war und die Menschen es auch leid sind, dass wir uns gegenseitig da attackieren, sondern dass wir wirklich, es geht ums Wohl des Landes und es geht darum, wo möchte eine neue Landesregierung dann dieses Land auch hinführen. Da reicht es nicht, den Blick nur zurück zu schauen, sondern wir müssen nach vorne schauen und den Menschen erklären, wo es eben in den nächsten 5 bis 10 Jahren hingehen soll, wo wir unsere Stärke in der Arbeit dann auch reinstecken. Und das haben die Menschen auch so gutiert und entsprechend dann auch abgestimmt.
0: Kann Ihre Partei auf nationaler Ebene etwas davon lernen? Kann man sich in Berlin etwas davon abschneiden?
3: Ich glaube, da kann man sich sehr viel von abschneiden oder mal abschauen. Und gar nicht nur auf nationaler Ebene, sondern auch in anderen Bundesländern. Wir haben auch in anderen Bundesländern Wahlkämpfe gesehen, die nicht so waren, wie ich mir das vorgestellt hätte. Das, was im Moment die Menschen bedrückt, ist diese wahrgenommene Zankerei in Berlin. Dass man nicht einfach nur um Themen, ich sag mal, streitet und um Themen ringt, was auch zu einer politischen Auseinandersetzung dann dazugehört, was auch in einer Koalition dazugehört, sondern hier wird der Streit so offen ausgeführt, auf offener Bühne. Das wird als Gezanke wahrgenommen und da verlieren die Menschen ihr Vertrauen in die Politik und dann eben auch in die Regierung.
0: Wie viel Schuld daran trägt der Kanzler Friedrich Merz?
3: Das kann man nicht auf nur eine Schulter legen. Das ist immer so sehr themenabhängig. Wir haben erlebt, dass, obwohl es im Koalitionsvertrag auch auf Bundesebene gar nicht weiter geregelt ist, wir immer wieder Debatten über eine Erbschaftssteuerreform haben, die dann gerade vom Koalitionspartner der SPD kam, die auch geschadet hat. Dass wir jetzt bei der Diskussion um die Reform des Gesundheitssystems, auch für mich nicht nachvollziehbar, dass sich die SPD bis zum Schluss dagegen wehrt, Bürgergeldempfänger Steuer zu finanzieren, also die Kosten, Gesundheitskosten aus dem Steuertopf zu finanzieren, sondern sie weiter bei den Krankenkassen zu belasten. Das belastet das Gesundheitssystem gerade auf dieser Seite und wir haben bedeutend hohe Arbeitskosten. Und die muss ich senken und die hätte ich über den Weg auch nochmal deutlich senken können. Dann hätten wir ein Einsparpotenzial von weiteren 12 Milliarden Euro auf Seite der Krankenkassen gehabt, was dann eben auch die Lohnnebenkosten deutlich abgesenkt hätte. Da ist der Koalitionspartner auch nicht mitgegangen. Ich glaube, dass das, wie gesagt, nicht an einer einzelnen Person liegt, sondern dass jetzt sich alle dann wirklich nochmal besinnen sollen, wofür sie gewählt sind, wofür diese Regierung steht, dass dieser öffentliche Streit eingestellt wird und dass man jetzt darum ringt, wie man das Land eben in die nächsten Monate und Jahre bestens bringt.
0: Klar ist aber, der Kanzler steht unter Druck. Es gibt Kritik mittlerweile auch aus den eigenen Reihen. In den letzten Tagen wurden in der Presse reichlich darüber spekuliert, ob es einen möglichen Kanzlertausch geben könnte. Was halten Sie von so einem Führungswechsel?
3: Also der Führungswechsel steht nicht zur Debatte. Ich weiß auch nicht, wo die Gerüchte herkommen. Sondern wir regieren jetzt durch und zwar für die gesamte Legislatur mit dem Bundeskanzler Friedrich Merz. Dafür ist die CDU gewählt worden, dafür ist er gewählt worden. Es geht jetzt um das Miteinander in der Koalition. Und wenn ich mir den Partner SPD anschaue, der in der neuesten Umfrage, die gestern Abend oder heute Morgen auf dem Tisch liegt, Richtung Einstelligkeit geht, muss sich auch dahinter gefragt werden, ob der Kurs, den man dort jetzt in den letzten Monaten angelegt hat, der richtige ist. Wir haben vor vielen Jahren eine Diskussion gehabt, auch innerhalb der CDU, ob man am rechten Rand nochmal Politik machen muss, um die Wähler von den Populisten zurückzugewinnen. Ich bin froh, dass wir als Partei immer gesagt haben, nein, Wahlen gewinnt man in der bürgerlichen Mitte. Und das ist auch mein Ruf in Richtung der Sozialdemokratie. Man gewinnt als SPD nicht am linken Rand die Wahl, sondern auch in der bürgerlichen Mitte. Muss wieder Politik für die Arbeiter machen, für die typische klassische Arbeiterschaft, die morgens um 5 Uhr das Licht in den Werkhallen anmachen und dieses Land am Laufen halten. Die fühlen sich nicht mehr repräsentiert und wechseln eben auch zu den Populisten. Wir brauchen endlich wieder eine klare, deutliche Politik für die bürgerliche Mitte.
0: Aber nicht nur die SPD hat in nationalen Umfragen verloren, eben auch ihre Partei, die Union, liegt mittlerweile hinter der AfD an zweiter Stelle zurück. Was muss passieren, um diesen Trend umzukehren?
3: Wir müssen die öffentliche Zankerei sein lassen. Die Menschen müssen sich wieder darauf verlassen können und das Vertrauen dafür auch zurückgewinnen, dass eine gute Politik für sie gemacht wird. Das sind die hohen Arbeitskosten. Das sind die hohen Energiekosten. Versprochen war deutliche Energiepreissenkung für alle. Umgesetzt ist bisher nur günstige Energie für wenige über den Industriestrompreis. Das trifft gerade auch den Mittelstand, auch in Rheinland-Pfalz. Wir sind das Land des Mittelstands. Die Handwerker müssen auch was davon haben. Die Familienunternehmen müssen was davon haben, auch die Bürgerinnen und Bürger. Deswegen muss auch dieses Versprechen umgesetzt werden. Wir müssen darüber wieder versuchen, Vertrauen zurückzugewinnen, dass die Menschen auch dieser Bundesregierung, auch der CDU wieder zutrauen, dass wir eine Politik für sie machen, dass wir die Probleme lösen und nicht durch öffentliches Gezanke den Eindruck erwecken, wir schaffen noch weitere Probleme.
0: Als neuer Ministerpräsident in Rheinland-Pfalz sind diese nationalpolitischen Entwicklungen aber jetzt nicht Ihre Hauptaufgabe. Sie wollen für politische Veränderungen in Ihrem Bundesland sorgen. Was wird sich denn nun mit Ihnen ändern?
3: Ja, es ist schon auch ein Teil meiner Aufgabe, sich auch in die nationale Politik einzumischen. Denn wenn wir gerade für unseren Mittelstand, für die Handwerker, für die Familienunternehmen bessere Rahmenbedingungen haben möchten, dann sind das zum Beispiel eben Arbeitskosten und Energiekosten. Das sind Entscheidungen, die in Berlin getroffen werden. Und da werden wir auch als Land Rheinland-Pfalz über den Bundesrat, aber auch in den Einzelgesprächen versuchen, die Bundesregierung auch in diese Richtung zu bringen, weil das für die Wirtschaftskraft auch unseres Landes wichtig ist. Wir werden uns in den nächsten Wochen jetzt auf den Weg machen, eins zu aller Vorderst, das ist ab nächstem Jahr deutliche bessere Finanzausstattung für unsere Kommunen, weil gerade in unseren Dörfern Demokratie sofort spürbar ist. Da wird auch sofort Vertrauen aufgebaut, wenn die Ortsgemeinden, wenn die Ortsbürgermeisterinnen, Ortsbürgermeister, die nah dran sind, die schnell entscheiden können, dann auch Maßnahmen umsetzen in Schulinvestitionen, in die Kindertagesstätten, in die Straßeninfrastruktur, dass wir dort auch die Menschen wieder abholen.
0: Rheinland-Pfalz verfügt auch über eine mehr als 100 Kilometer lange Grenze mit Luxemburg. Haben Sie denn eigentlich auch schon einen Antrittsbesuch diesseits der Mosel geplant?
3: Ja, der ist in Planung. Ich war dankbar auch für die Gratulation von Luc Frieden und auch vom Außenminister und vom Innenminister, die bei mir angekommen sind. Ich glaube, der rheinland-pfälzische, mein neuer Innenminister, war auch schon zu Gesprächen in Luxemburg. Wir planen das jetzt auch. Luc Frieden hatte mir das schon vor Wochen angeboten, auch schon zu einem frühzeitigeren Zeitpunkt. Ich freue mich drauf, wenn wir das auch zeitnah hinbekommen, denn die Freundschaft, die Partnerschaft gerade zwischen Rheinland-Pfalz und Luxemburg ist großartig. Ich komme aus der Vulkaneifel, war viele Jahre ehrenamtlicher Geschäftsführer des deutsch-luxemburgischen Naturparks. Ich selber habe viele Freunde in Luxemburg und ich möchte diese Freundschaft auch weiter vertiefen.
0: Welche Themen wollen Sie denn angehen bei diesem Antrittsbesuch?
3: Ja, ich glaube, wir haben genügend Themen auf dem Tisch liegen. Da geht es um Grenzkontrollen, es geht um die Grenzgängerinnen und Grenzgänger. Da sind ganz viele verschiedene Punkte drauf.
0: Fangen wir vielleicht an mit den Grenzkontrollen. Da ist es weiterhin so, dass wenn man hier in Luxemburg ins Auto steigt Richtung Deutschland, Rheinland-Pfalz, fährt, man weiter damit rechnen muss, kurz hinter der Grenze kontrolliert zu werden, auch wenn mittlerweile nicht mehr jedes Auto kontrolliert wird. Muss das wirklich sein?
3: Ja, ich glaube, es ist eine Abwägungsfrage. So sehr ich die Partnerschaft unterstützen möchte und so sehr ich auch freundschaftlich verbunden bin, ist das für mich eine Frage in einer Abwägung, nämlich freier Grenzverkehr auf der einen Seite und innere Sicherheit und irreguläre Migration auf der anderen Seite. Und wir haben beachtliche Zahlen auf der Seite bei den Grenzkontrollen zu Luxemburg mitbekommen. Wir haben bis Ende Februar 26 etwa 2000 unerlaubte Einreisen registriert. Davon sind etwas mehr als 1300 der Personen direkt zurückgewiesen worden. Wir haben 200 mutmaßliche Schleuser festgesetzt und wir haben fast 800 offene Haftbefehle vollstreckt.
0: Und Sie wollen diese Grenzkontrollen dann auch weiterführen oder wollen Sie sich dafür ansetzen, dass sie irgendwann auslaufen?
3: Sie werden dann auslaufen, wenn der Abwägungsprozess in die andere Richtung läuft. Solange wir die noch brauchen, und ich glaube, mit den mobilen Grenzkontrollen ist eine sehr gute Lösung gefunden worden. Wir haben immer noch irreguläre Migration. Wir werden das genau so lange aufrechterhalten müssen, auch die mobilen Kontrollen, solange es notwendig ist und wir nicht einen klaren, deutlichen Rückgang bei den irregulären Migrationen in Deutschland insgesamt erleben und dann auch das europäische Grenzsystem endlich funktioniert. Es ist weiterhin noch dysfunktional. Das wird sich hoffentlich bis Ende oder bis spätestens nächstes Jahr geändert haben. Solange die aktuelle Lagebewertung so ist, dass wir es brauchen, werden wir auch bei den mobilen Grenzkontrollen weitermachen müssen.
0: Sie sprechen sich in Ihrem neuen Koalitionsprogramm auch dafür aus, den Raum Trier wieder an den Fernverkehr mit der Deutschen Bahn anzuschließen. Was genau schwebt Ihnen da vor? Welche Verbindungen wünschen Sie sich?
3: Wir hatten damals die sogenannte Caster-Verbindung, die ist damals eingeführt worden, dass wir dort zentral mit dem ICE von Trier dann auch, dass der nochmal Anlaufstelle auch in Trier hat und damit auch im internationalen, im europäischen Netz wieder angeschlossen war. Das ist kein einfacher Versuch, das wieder hinzubekommen, aber wir werden da dranbleiben, weil wir fest davon überzeugt sind, dass wir das für eine moderne Mobilität brauchen, insbesondere für die Region Trier und damit auch für den europäischen Grenzbereich.
0: Wohin würde dieser ICE denn fahren, wenn es nach Ihnen geht?
3: Er fährt von Saarbrücken nach Paris. Wir können nach Luxemburg fahren. Wir können von Trier über Saarbrücken nach Paris fahren. Wir können Metz ansteuern. Das heißt, wir haben den französischen Grenzbereich. Wir haben Luxemburg in der Nähe. Und wir können genau von den Partnern darüber dann auch nach Berlin weiterfahren. Das heißt, es ist in beide Richtungen denkbar und aus meiner Sicht auch geboten, dass wir dieses Angebot auch wieder machen.
0: Sie sagen aber selbst, das ist nicht einfach umsetzbar. Die Bahn, die stellt sich bis jetzt quer, denn es wurde auch schon versucht. Wie schnell ist es umsetzbar in Ihren Augen?
3: Auch das wäre unredlich, jetzt eine Frist zu setzen. Deswegen habe ich gesagt, es ist schwierig. Und damit zeigt sich, das wird nicht in den nächsten Monaten gelingen. Wichtig ist, dass wir dranbleiben und dass wir auch klar als Landesregierung eine Forderung nach Berlin auf den Weg geben, dass es nicht nur eine Region ist, nicht nur die Stadt Trier oder die Region Trier, sondern dass hier auch die Landesregierung voll hinter dieser Forderung steht.
0: Die Unterstützung aus dem Verkehrsministerium in Berlin dürfte Ihnen aber dabei sicher sein. Verkehrsminister ist Ihr älterer Bruder Patrick. Auch er hat schon gesagt, dass er sich mehr Fernzüge in die Region wünscht. Haben Sie denn schon mit ihm darüber gesprochen, wie Sie die Bahn jetzt überzeugen wollen?
3: Wir haben über viele Themen gesprochen und sprechen über viele Themen, immer die Rheinland-Pfalz und Berlin gemeinsam betreffen. Wir haben auch über die Mobilität gesprochen, auch über den Fernverkehr. Und genau das setzt sich ja darin zusammen, indem man sagt, das geht nicht von heute auf morgen. Das ist nicht ganz unproblematisch, aber wir bleiben dran. Sowohl er als Bundesverkehrsminister als auch ich als mit der Führung der Landesregierung.
0: Aber warum ist es so problematisch, wenn der Verkehrsminister in Berlin das will? Sie wollen es als Ministerpräsident, müsste es dann nicht eigentlich einfach gehen?
3: Die Wege sind in Deutschland nicht so kurz wie in Luxemburg. Und die Bahn ist ein eigenständiges Unternehmen mit einem Mehrheits- und Alleingesellschafter der Bundesrepublik Deutschland. Aber dort werden erstmal eigene Entscheidungen getroffen. Das sind Einwirkungen über den Aufsichtsrat. Und dann muss sowas ja in einen kompletten Fahrplanwechsel rein. Und wir haben auch noch bedeutende Baustellen in den nächsten Jahren an der Bahninfrastruktur. Das muss alles mit eingespielt werden. Und das ist eben leider nicht so einfach, wie es vielleicht den Anschein haben könnte.
0: Der Gordon Schnieder von der CDU aus Zentrepoedisch, neuer Ministerpräsident von Rheinland-Pfalz. Ich bedanke mich sehr herzlich für das Gespräch.
3: Vielen Dank, Eddie und Merci.

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2: 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Weiterhin mal und just nach dem Auto und Pan auf der A6 Richtung Gaspisch, durch der ganze Stange fort, steht aber mittlerweile auf der Pannenspur, den ändert also nicht mehr. 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
1: Ein Blick auf die Wetterkarten um 3 Minuten auf Ninghaut dominierend Wolken, es gibt noch ein paar vereinzelt Schauern. Bei 17 bis 21 Grad an zeitweise ist es lüftig. Nur auch wechselhaft mit kräftigen Schauern am Nachmittag. 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
1: Min Auto umpanscht und ob der Autobahn A6 Richtung Gasbrecht ist der Grenzer Stange fort, ein Auto steht ob der Pannenspur. 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
1: Noch ein Blick auf die Wetterkarten um 3 Minuten ab 10:30 haut dominierend Wolken, es gibt noch ein paar vereinzelt Schauern bei 17 bis 21 Grad. Zeitweise ist es lüftig, nur auch wechselhaft mit kräftigen Schauern an eurer Freitag nach Rhein. Über den Weekend geht es der Sonne schon drischen bei 18 bis 21 Grad.
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1: Ein Auto am Panomastunde auf der Arle-Autobahn 6 Richtung städtischer Grenze an Stengefort. Ein Auto steht auf der Pannenspur. Ein Auto am Panor auf der Treierer Autobahn A1 Richtung Stadt an der Monte Minzbüsch, kurz vor der Fliegerbrück, die Riedspur als Hai blockiert. Chantiermobil auf der A13 Richtung Peiting zwischen Ellering und Deferding, die Riedspur als Platzeweis gesperrt. Chantier auf der A7 Richtung Norden zwischen dem Tunnel Gößlerbirsch und dem Rost, die Verholspur als Hai gesperrt. Chantier auch auf der Arle-Autobahn A6 Richtung A tischt Mama an der Erde Kapellen, auch hier ist die Verholspur zu. 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
1: Und Blick auf die Wiederkarten, 3 Minuten auf 10 Haut dominierend, voll ich genieße die Europa vereinzelt schauen bei 17 bis 21 Grad, zeitweise sind es lüftig, muss auch wechselhaft mit kräftigen Schauern mit der Mitte, freudig auch noch vereinzelt schauen an über den Weekend, geht es der Sonne schon drischen bei 18 bis 21 Grad.
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1: Südspurkrämer gemeldet fichtener Groß Bus. 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
1: Der Blick auf die Federkarte nach um 3 Minuten auf 11. Heute dominieren die Wolken, die Kinder auf die vereinzelt schauen. Bei 17 bis 21 Grad zeitweise ist es lüftig. Nur auch wechselhaft mit kräftigen Schauern. Nur am Nachmittag. Freude schon nach zu vereinzelt schauen über den Weekend. Geht es dann aber sonnig und drischen bei 18 bis

0: 21 Grad.
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1: Ein Basutspurmarkt fälltecht fichtener Gross Bus. 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
5: Ein Blick auf die Wiederkarten um 11 Minuten auf Mittag. Heute dominieren die Wolken an den Kinoropur vereinzelt Schauren bei 17 bis 21 Grad. Zeitweise ist es lüftig. Nur auch wechselhaft mit kräftigen Schauren mit dem Mittag. Freut euch auch nach lokal Schauren an über den Weekend. Könnt ihr Sonne schon drischen bei 18 bis 21 Grad.
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1: 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Da steht ein Auto am Pan auf der A1 Träger Autobahn Richtung Stade und das sorgt die Münzbüsch. Ein Chantier-Mobilium auf der A13 Richtung Peiting zwischen Eilering und Deiferding. Chantier auf der A7 Richtung Norden zwischen dem Tunnel Gösslerbirsch an dem Rost. Am Ende Chantier auf der Arler Autobahn A6 Richtung Arl zwischen Mama an der Erde Kapellen. 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
1: 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Ja, die Wolken, die dominieren heute, gehen auch ein paar vereinzelt Schauer nach. Bei 17 bis 21 Grad zeitweise ist es lüftig, aber auch wechselhaft mit mehr kräftigen Schauer in der Mitte. Freut euch auch nach vereinzelt Schauer und dann über den Weekend geht es der Sonne schon drischen bei 18 bis 21 Grad.
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0: 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Bleiben nach vier Prävisionen, wie man matt gedeht vom Meteolux. Größtenteils Wolken mit vereinzelten Schlieren am Lauf vom Dach bei höchstens 21 Grad sind für heute gemeldet. Den Oven soll er drüsche bleiben, aber an der Nacht gehen Einzelschauer erwartet bei 10 bis 12 Grad am kühlsten Fall. Am Donnerstag Morgen geht verregnet und widerlich bei bis zu 20 Grad. Die Freude weist sich die Sonne ein bisschen mehr bei leichtem Regen, just noch am Nachmittag.
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1: Nach Meteo für euch, wir haben weiterhin ganz variabel, wie da, ob das am Mittwoch mitten mal regnet liegt, mal schenkt Sonne. 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
1: Natürlich im Moment auch wieder. Wir haben weiterhin ziemlich variabel wieder da draußen. Mal regnet Licht, mal schenkt Sonne. Das Ganze bei Temperaturen zwischen 17 und 21 Grad maximal. Den Abend soll es aber drüschen bleiben. Denn Donnerstag geht aber richtig alle nicht. 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
0: Und dann haben wir noch Meteo für ihr Variabel. 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
2: Ja, schönen guten Abend. Police meldet einen Accident an der Rue Essen zu Zollwer. Du hast eine Spur blockiert, ganz gut aufpassen. Du kannst natürlich auch zu einem Stau kommen, Rue Essen zu Zollwer. Nach einem Auto am Pan gemeldet, und zwar steht ihn auf der Träger Autobahn in Richtung Gaspischer Kreis zu einem rund 2 Kilometer vor dem Tunnel Hover. Da steht das Gefühl auf der Pannenspur. Dann haben wir schon die Mobilfuhr, die fährt auf der R13 von Peiting Richtung Asch am Bereich Süß und Däuferding. 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